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Ich danke dir besonders, himmlischer Vater, für unsere Mamas. Ich danke dir für den Plan für euch, für Kinder, himmlischer Vater, dass wir Mamas haben, die besorgt sind über ihre Familien. Himmlischer Vater, help uns, unsere Mamas zu ehren und Leute zu bewiesen und besonders auch dankbar zu sein für unsere Mamas. Ich bete, dass das Programm können Segen sein, Mut sein, dass es die zu der Ehe wird sein und die direkt wird blühen, himmlischer Vater. Ich bete in die Nomen, in Nomen Jesus Christus. 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So, nu des Text, ich sehe all 37 Versen, aber hier ist die Geschichte. Ich hoffe, die kostet die Dulsaten und Harchen und sein, diese Muttersch in Not. 2. Könige, Kapitel 4, Vers 1. Dort fängt uns das dit. Eine Früh von einem von den Propheten Jünger, wie er kam nach Elisa und seht, den deiner mein Mann ist gestorben. Und du weißt, dass er den Herrn fürchten deid. Aber nun ist einer gekommen, dem er was schuldig wir, und er will meine beiden Jungs aus Sklaven nehmen. Je in der Schuld. Und Elisa sagte er, was kann ich für dich tun? Was hast du in dein Haus? Und sie sagte, ich habe nichts in das Haus, bitte eine

Dankeschön für Hörchen, Dankeschön für Engelstetten, Dankeschön für Beten. Nächste Woche der zweite Part von Mamas in Not. Und wir wollen sein, wo Gott Mamas helfen wird und Gott hilft Mamas Leben. Ich wünsche dir Gottes Segen für diese nächste Woche.